0: Jetzt einfach der Gedanke ständig.
1: Happy Birthday, Mr. President.
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2: Δεν κάνεις πράγματα.